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1: Kurz nach 5, guten Morgen. In Wien und Berlin ist gerade die Sonne aufgegangen. In München und Zürich ist es bald soweit. Der Tag beginnt im Klassikradioland. Passend dazu gibt's Musik, die beim Aufstehen hilft. Ist ja trotz allem noch früh. Aber gleich sorgt Karl Philipp Emanuel Bach für Energie. Mit dem dritten Satz aus seiner Sinfonie in G-Dur. Davor noch sanfte Klänge zum langsamen Wachwerden. Der zweite Satz aus Joseph Haydns Trompetenkonzert in S-Dur.
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Das Intermezzo von Franz Schmidt aus der Oper Notre Dame hier bei Klassik Radio. Schönen Freitagmorgen. Ja, die Walt Disney Concert Hall in Los Angeles ist gestern der Ort großer Gefühle und eines historischen Konzerts geworden. Der Musikdirektor der Los Angeles Philharmonics, Gustavo Dudamel, hat nach 17 Jahren sein Abschiedskonzert dirigiert. Auf dem Programm Rossini, Mozart, eine Weltpremiere von Gabriela Ortiz. Das Highlight ist aber für viele das Stück Bravo Gustavo gewesen. Eine Hommage an Dudamel von seinem guten Freund John Williams. Kein Wunder also, dass Dudamel sichtlich gerührt gewesen ist. Hier gibt's jetzt John Williams, wie wir ihn kennen, mit wunderbarer Filmmusik. Das ist A New Beginning aus Minority Report.

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1: Guten Morgen, kurz nach 5:30, heute am Internationalen Umwelttag, soll Mut machen und zeigen, dass jeder auch durch ganz kleine Dinge etwas für die Umwelt tun kann. Zum Beispiel unter der Dusche beim Einseifen das Wasser ausstellen. Hier gibt's auch die nächste halbe Stunde wieder das Schönste der Klassik für Sie. Unter anderem die Haydn-Variation Nummer 7 von Brahms, Bachs Largo aus dem Konzert für 4 Klaviere in A-Moll. Und jetzt Mozart mit dem heiteren zweiten Satz aus seiner Sinfonie Nummer 39.
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0: Das Ave Maria von Franz Schubert für Ihren Freitagmorgen.
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0: Sie ist die Grande Dame des Pianos, die Löwin am Klavier. Dabei äußerst eigensinnig, hatte schon als Nachwuchsstar den Namen Fräulein Nein. Geboren in Buenos Aires, wird schon bald klar, sie ist ein Wunderkind. Und als ihre Familie nach Europa übersiedelt, bekommt sie Unterricht beim legendären Pianisten Friedrich Gulda.
2: Ich war einzige Schülerin, das ist wahr. Ich hatte keinen anderen Schüler. Das war für mich so ein Geschenk. Ich habe ihn so bewundert.
0: Und er war so beeindruckt von ihrem Talent, dass er kein Geld für den Unterricht nahm. Aktuell ist Martha Argerich auf Konzerttournee, war am Montag in Dresden, ist am Sonntag in Köln. Doch heute, an ihrem Ehrentag, kann sie sich hoffentlich ausgiebig erholen und feiern lassen. Wir wünschen ihr alles Gute zum 85. Geburtstag und hören Sie jetzt mit dem ersten Satz aus Tschaikowskis erstem Klavierkonzert.

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5: Im Studio Anna Löwer. Guten Morgen. Kritik an Pflegereform von Wagen. Zelensky schlägt persönliches Treffen mit Putin vor. Es gibt viel Kritik an der geplanten Pflegereform von Gesundheitsministerin Wagen. In Zukunft sollen etwa Gutverdiener und Menschen ohne Kinder mehr in die Pflegekasse einzahlen. Außerdem soll strenger geschaut werden, wer welche Pflegestufe bekommt. Der Sozialverband Deutschland spricht von einem Spargesetz. Und der Spitzenverband der gesetzlichen Krankenversicherung findet, es werde zu viel bei den Pflegebedürftigen und Beitragszahlern abgeladen. Mit ihrer Reform will Wagen das Milliardenloch bei der Pflegeversicherung stopfen. Der ukrainische Präsident Zelensky will sich mit Kreml-Chef Putin treffen. In einem offenen Brief schlägt er ein Vier-Augen-Gespräch vor, um den Krieg zu beenden. Aus Moskau heißt es, Zelensky könne jederzeit kommen. Experten halten ein Treffen für eher unwahrscheinlich. Der als Maskenmann bekannte Kindermörder Martin N. ist in Frankreich zu lebenslanger Haft verurteilt worden. Es ging um den Mord an einem kleinen Jungen vor über 20 Jahren. N. sitzt bereits in Deutschland im Gefängnis, weil er drei Jungen getötet hatte. Sie waren in Schleswig-Holstein und Niedersachsen verschwunden.
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6: Kurz nach sechs, schönen Freitagmorgen. In Paris läuft bei den French Open das Finalwochenende an. Viel Spannung ist garantiert, vieles ist noch offen. Doch wir setzen jetzt erstmal auf beruhigende Klänge aus Frankreich. Das ist die Gymnopädie von Erik Satie. Es folgt die optimistische Pastorale aus Johann Nepomuk Hummels Ballettsuite Sappho von Mytilene.
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0: Das Menuett aus Georg Friedrich Händels Oper Berenice hier bei Klassikradio. Schönen Freitagmorgen. Freuen Sie sich gleich auf einen der besten Oboisten der Welt, Albrecht Mayer. Er spielt Ihnen A Chloris von Rinaldo Hahn in rund einer Minute, direkt nach den Gedanken zum Tag.
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2: Ich bin Matthias Kaiser von der Katholischen Kirche. Kürzlich bin ich auf eine Internetseite gestoßen, auf der eine Liste von Welt- und Aktionstagen veröffentlicht wurde. Da gibt es die verrücktesten Themen, wie zum Beispiel den Internationalen Tag der Jogginghose oder den Knuddel-ein-Huhn-Tag. Ich frage mich, wer solche Tage festlegt. Für jeden Tag gibt es mehrere Einträge, auch heute. Einen Eintrag von heute fand ich dabei sehr anregend und ermutigend. Dort steht, dass heute der Tag des Neubeginns sei, mitten im Jahr. Am 5. Juni. Für mich heißt das, ich habe jeden Tag die Möglichkeit, meinem Leben eine neue Richtung oder eine neue Bedeutung zu geben. Das finde ich toll. Diese Ermutigung kenne ich auch aus der Bibel. Dort heißt es, neu ist es an jedem Morgen. Und an einer weiteren Stelle, seht, ich mache alles neu. Ja, mit Gottes Hilfe kann jeder Tag zu einem Tag des Neubeginns werden. Auch der 5. Juni. Ich wünsche Ihnen einen guten neuen Tag.
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10: Kurz nach 5:30, guten Morgen. In Österreich und einigen Regionen in Deutschland und der Schweiz ist heute nach Fronleichnam ein beliebter Brückentag. Bedeutet für alle anderen, mit etwas Glück ist noch weniger los auf den Straßen als sonst. Freitag ist ja immer schon sehr beliebt als Homeoffice-Tag. Doch selbst wenn Sie trotzdem in einen Stau geraten sind, wir sorgen dafür, dass Sie Ihre gute Laune nicht verlieren. Jetzt mit einem Klassik-Hit mit Ohrwurmpotenzial, der Barcarolle aus Hoffmanns Erzählungen von Jacques Offenbach.
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0: Der zweite Satz aus dem English Horn Konzert von Josef Fiala hier bei Klassik Radio. Schönen guten Morgen. Ja, am vergangenen Sonntag ist Star-Dirigent Sir John Eliot Gardiner zum Mozartfest nach Augsburg gekommen und hat ganz exklusiv mit uns gesprochen. Wir haben ihn so ein bisschen über Bach ausgefragt. Angeblich hatte er ja mal ein ganz besonderes Bild von ihm zu Hause.
1: Dieses Bild, das Hausmann-Porträt von Johann Sebastian Bach, hing in unserem Haus und ich ging jeden Tag dran vorbei, von dem Moment an, als ich laufen konnte. Und ich war ziemlich eingeschüchtert davon, weil er wirklich streng aussieht, ein echter Kapellmeister. Aber dann habe ich erfahren, dass er die Stirn gerunzelt hat, weil er nicht sehr gut sehen konnte. Und tatsächlich, wenn man sich die untere Hälfte seines Gesichts ansieht, sieht man einen viel zugänglicheren Menschen. Jemanden, der die Familie, Essen, Trinken und die guten Dinge des Lebens geliebt hat. Also nicht nur strenger Kapellmeister.
0: Also wie so oft eine Frage der Perspektive. Warum Sir John Eliot Gardiner regelmäßig Yoga macht und welches Werk ihn ein Leben lang begleitet hat, das können Sie jetzt online nachlesen bei Klassik Radio. Und jetzt ist er am Pult der English Baroque Soloists. Sie spielen uns den ersten Satz von Bachs brandenburgischen Konzert Nummer 3.

0: Der Liebestraum Nummer 3 in A-Dur von Franz Liszt hier bei Klassik Radio. Schönen Freitagmorgen. Na und falls Sie noch keinen Plan für heute Abend haben, ein Date mit Startenor Rolando Villazón ist Ihnen auch heute wieder um 19 Uhr sicher. Er beantwortet bei Klassik Radio Furioso jetzt auch immer Ihre Fragen. Wie zum Beispiel die nach einem lustigen Missgeschick auf der Bühne.
1: Eine Hofmann in Covent Garden, wo meine Hosen gerissen sind. Und dann, leider hatte ich rote Unterhosen mit kleinen Robotern und jeder konnte das sehen. Ich habe es so gut wie möglich versucht zu verstecken, aber ich glaube, ich war nicht so erfolgreich.
0: Und was wollten Sie schon immer von Rolando wissen? Stellen Sie Ihre Frage via Mail an studio@klassikradio.de oder per WhatsApp an 0821 50 70 50 70. Hier geht's jetzt gleich weiter mit meinem Kollegen Thomas Orner. Doch davor habe ich noch Filmmusik von Maurice Jarre für Sie. Laras Thema aus Dr. Zhivago.

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7: Im Studio Anna Löwer. Guten Morgen. Kritik an Pflegereform von Wagen. Selenskyj schlägt persönliches Treffen mit Putin vor. Einsparungen bei Zuschüssen für Heimkosten, höhere Beiträge für Besserverdiener. Die Pläne zur Pflegereform von Gesundheitsministerin Wagen kommen bei Sozialverbänden und Patientenschützern nicht gut an. Sie finden, Pflegebedürftige und Angehörige werden zu stark belastet. Für Wagen ist es wichtig, dass jetzt gespart wird. Das Milliardenloch bei der Pflegeversicherung müsse gestopft werden. Die Versicherung könne aber eben auch nicht alles leisten, so die Ministerin weiter. Der ukrainische Präsident Selenskyj hat Kreml-Chef Putin ein persönliches Treffen vorgeschlagen. Ziel ist ein Ende der Kämpfe, so steht's in einem offenen Brief von Selenskyj. Der Kreml reagierte knapp, er könne jederzeit nach Moskau kommen. In Dänemark haben Experten den toten Buckelwal obduziert. Die Todesursache bleibt zunächst unklar. Die Proben sollen nun im Labor ausgewertet werden. Verletzungen wurden aber nicht gefunden. Eine private Rettungsinitiative hatte den Wal über die Ostsee in die Nordsee gebracht. Wenig später wurde er tot vor Anholt angespült.
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8: Ja, dann mal wieder guten Morgen. Gestern war ja Feiertag, für einige zumindest, in Deutschland, Österreich, der Schweiz, Klassikradioland. Aber für alle ist dann morgen hoffentlich Wochenende. Und ich finde, besser kann der Freitag ja gar nicht liegen. Also gestern freie Stunden und auf uns wartet Samstag und Sonntag. Also die Woche ist fast geschafft und deswegen gibt es jetzt mal eine kleine Belohnung mit Jean Sibelius. Hier ist der Tanz der Nymphen.
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Also bei dieser Musik möchte man am liebsten nochmal wieder ins Bett krabbeln. Carlos Baguer war das um kurz nach 7 über Klassik Radio. Seine herrliche Sinfonie in G-Dur. Schönen guten Morgen. Ja, haben wir schon wieder Freitag, den 5. Juni. Hoffe, Sie haben natürlich gut geschlafen. Das ist ja für viele Menschen, wissen wir, nicht immer selbstverständlich. Man liegt im Bett, ist eigentlich müde, aber die Gedanken, die kreisen immer wieder. Jetzt gibt es eine Studie. Dort verbringen Teilnehmer regelmäßig Zeit, ob sie das glauben oder nicht, in einer Höhle. Ja, nicht zum Wandern oder einen Ausflug, nein, zum Schlafen, Höhlenschlafen. Idee dahinter ist ernst. Unter der Erde ist es ruhig, dunkel und angenehm kühl. Also genau die Bedingungen, die viele Experten für einen erholsamen Schlaf empfehlen. Die Forscher wollen herausfinden, ob diese besondere Umgebung tatsächlich dabei helfen kann, Stress abzubauen und Schlafprobleme zu lindern. Naja gut, unsere Vorfahren waren ja auch in der Höhle, haben wahrscheinlich einen besseren Schlaf gehabt. Ich hoffe, Sie sind ausgeschlafen und starten jetzt mit uns gemeinsam in diesen neuen Morgen mit Arcangelo Corelli und seine Sarabande aus der Streichersuite.

seine Musik kann man sich immer wieder aufs Neue verlieben, finden Sie nicht auch? Der Morgen hier bei Klassikradio mit Rachmaninow, das war seine Vokalis. Ich habe eine schöne Nachricht heute Morgen aus Sachsen-Anhalt auch. Es gibt dort wieder mehr Schüler an den Musikschulen. Kinder, Jugendliche, Erwachsene. Von allen Altersgruppen gibt es dann Neuanmeldungen, um so ein neues Instrument zu erlernen oder wieder die Kenntnis auch wieder aufzufrischen. Zu den beliebtesten Instrumenten zählt übrigens nach Angaben der Musikschulen Klavier, Gitarre, Geige, Blockflöte. Naja, letztere war bei mir ein Problemfall, aber Gitarre habe ich immer gerne gespielt. Ich finde es ja schön, dass so viele Menschen wieder Lust haben, selbst Musik zu machen. Ist doch schön. Deswegen genießen wir noch mehr die Musik jetzt von Oscar Mericanto. Hier ist seine Valse Lente.

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14: Man könnte jetzt sagen, die erste Sommerwoche ist fast geschafft. Also meteorologisch gesehen haben wir die erste Sommerwoche hinter uns. War ein bisschen stolprig und holprig das Wetter, aber es soll ja jetzt so langsam aber sicher ein bisschen wieder besser werden. Freuen wir uns vielleicht auf 2 schöne freie Sommertage. Auf geht's in Richtung Wochenende. Und das mit Johannes Brahms, seine Serenade in D-Dur.
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Meteorologisch haben wir ja bereits den Sommer, aber musikalisch haben wir noch den Frühling. Und dafür hat er gesorgt, Antonio Vivaldi aus den vier Jahreszeiten eben mit dem Frühling. Es gibt also viele Wellness-Trends, ne? Also die einen empfehlen Eisbäder, die nächsten Atemtechniken oder irgendwelche Morgenroutinen um 5 Uhr morgens. Ein neuer Trend setzt jetzt allerdings auf eine, wie ich finde, etwas ungewöhnliche und sympathische Inspirationsquelle, nämlich die italienische Großmutter. Sie haben richtig gehört, Wellness, italienische Großmutter, tatsächlich entdecken gerade viele junge Menschen, die sogenannte Italian Grandma Philosophy, so nennt sich das. Idee dahinter, naja, etwas langsamer leben. Kochen, stricken, gutes Buch lesen, einfach das Leben genießen. Weniger Stress, mehr Genuss. Also ich finde, das klingt sehr entspannend und eine italienische Großmutter hätte vermutlich auch nichts dagegen, jetzt einfach mal heute Morgen nochmal die Füße hochzulegen und wunderschöne klassische Musik zu hören. Also sind wir jetzt ein bisschen Großmutter, genießen wir Joseph Haydn, der zweite Satz, und lassen diesen Tag erstmal ganz langsam beginnen.

0: Edward McDowell to a Wild Rose und damit Ihnen einen schönen guten Morgen hier bei Klassik Radio. 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
0: 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Und dann herrliche Filmmusik wie diese hier. Georges Delerue ist die Filmsuite aus Magnolien aus Stahl.

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14: Im Studio Anna Löwer. Guten Morgen. DB-Sofortprogramm für mehr Sauberkeit in Zügen zeigt Wirkung. Kritik an Pflegereform von Wagen. Wenn der Zug schon nicht pünktlich ankommt, sollen sich Reisende im ICE wenigstens wohlfühlen. Vor 3 Monaten hatte die Deutsche Bahn ein Sofortprogramm für mehr Sauberkeit im Fernverkehr gestartet. Jeden Tag sind jetzt über 200 Reinigungskräfte im Einsatz. Und das wirkt sich auch positiv auf die Kundenzufriedenheit aus, sagte uns Bahnsprecher Achim Staus. 20 Millionen Euro nimmt die DB in diesem Jahr für das Programm in die Hand. Die Pläne von Gesundheitsministerin Wagen zur Pflege kommen bei vielen nicht besonders gut an. Der Spitzenverband der gesetzlichen Krankenversicherung spricht von einem unausgewogenen Gesamtpaket. Verbandschef Oliver Blatt findet, es wird zu viel bei den Pflegebedürftigen und Beitragszahlern abgeladen. Der als Maskenmann bekannte Kindermörder Martin N. ist in Frankreich zu lebenslanger Haft verurteilt worden. Es ging um den Mord an einem kleinen Jungen vor über 20 Jahren. N. sitzt bereits in Deutschland im Gefängnis, weil er drei Jungen getötet hatte. Sie waren in Schleswig-Holstein und Niedersachsen verschwunden.
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15: Guten Morgen, schön, dass Sie mit uns in diesen Freitag starten. Habe ich mir sagen lassen, manche sind ja auf jeden Fall heute mal wieder im Homeoffice. Immerhin kann inzwischen fast jeder Fünfte zumindest teilweise pro Woche im Homeoffice arbeiten. Das gilt nicht für Radiomoderatoren. Die sind immer live im Studio. Ist auch gut so. Und deswegen freue ich mich jetzt auf die Musik von Amy Beach. Genießen wir jetzt gemeinsam. Hier kommt die Berceuse. Guten Morgen.
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Schostakowitsch, der zweite Satz aus seinem Klavierkonzert in F-Dur. Damit wünsche ich Ihnen einen sanften Morgen hier bei Klassikradio. Ich glaube, wir kennen das alles. Freitag, man will eigentlich schon das Wochenende, aber es sind noch ein paar To-Do-Listen zu erledigen. Wolfgang Koch aus Marburg, Klassikradio-Hörer, hat uns auch geschrieben per WhatsApp an die 0821 50 70 50 70 und schreibt, bei mir stehen heute noch so ein paar E-Mails, etwas Papierkram an, aber danach geht's dann direkt in den Garten. Der Grill ist schon startklar. Also würde ich sagen, das klingt doch schon nach einem guten Plan. Naja, und wir haben jetzt auch einen Plan. Wir starten jetzt erstmal mit Leichtigkeit in diesen Freitag. Mozart, der zweite Satz aus seinem Violinkonzert.

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Das war der May-Song von Edward Elgar. Schönen Freitagmorgen für Sie. Heute schon der 5. Juni und es geht dann bald ins Wochenende. Ja, da können wir uns doch schon mal schöne Gedanken machen. Und stellen Sie sich mal vor, Ihr Chef gibt genauso viel Geld für die Kaffeemaschine aus wie für die gesamte Abteilung. Ja, da würde man vermutlich sagen, da stimmt irgendwas mit den Prioritäten nicht. Aber ganz ähnlich war das im 18. Jahrhundert. Und zwar am Fürstenhof von Anhalt-Zerbst. Dort kostet die gesamte Hofkapelle ungefähr genauso viel wie der Biervorrat des Hofes. Das lag allerdings nicht daran, dass besonders viel getrunken wurde, sondern daran, dass die Kapelle ziemlich klein war und bis Johann Friedrich Fasch dort Kapellmeister geworden ist. Denn er konnte seine Arbeitgeber dann offenbar von seinem Talent überzeugen. Die investierten dann mehr Geld in die Musik und die Zahl der Musiker verdoppelte sich. Also man könnte sagen, Fasch hat es geschafft, dass die Musik am Hof plötzlich wichtiger wurde als das Bier. Und hier ist seine Ouvertüren-Suite.

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3: Guten Morgen. Ja, ich kann mir gut vorstellen, der ein oder andere ist vielleicht heute auch noch zu Hause. Es ist nicht Feiertag, aber der ein oder andere hat sich bestimmt einen kleinen Brückentag gegönnt. Also, extra langes Wochenende. Glückwunsch, Sie haben den Kalender genau richtig organisiert. Und für den Rest, naja, jetzt geht's erstmal rein in diesen Freitag und dann genießen wir auch das Wochenende. Hier ist Ignaz Pleyel, der zweite Satz aus seiner Sinfonie in G-Dur.
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Feinste New Classics von Max Richter waren das, Written on the Sky. Ganz entspannt in diesen Freitagmorgen. Da schicken wir jetzt mal ganz liebe Grüße rüber in die USA. Unsere WM-Mannschaft ist ja seit ein paar Tagen in Chicago im zweiten Trainingslager für die Weltmeisterschaft. Und die nächste Bewährungsprobe, die wartet ja schon. Morgen steht nämlich das Testspiel gegen die USA an. Und da sind wir mal gespannt, ob die Herren schon mal so richtig in Form sind, unsere Kicker aus Deutschland. Also richtig, gebe ich ehrlich zu, der Funke in Sache WM ist bei mir noch nicht so rübergesprungen, aber ich hoffe, das wird dann kommen, wenn dann die offiziellen Spiele losgehen. Und er wird bestimmt den Funken zünden heute Morgen bei uns mit seinen Klängen. Das ist nämlich Josef Haydn, der dritte Satz aus seinem Trompetenkonzert.

Das war die Sinfonie B-Dur von Alexander Glasenow, der dritte Satz. Und so geht's ganz einfach besser rein in diesen Freitagmorgen, kurz vor neun. Es gibt ja mal die Behauptung, klassische Musik interessiere immer weniger Menschen. Nein, nein, nein, nein. Also die Händel-Festspiele in Göttingen, die haben jetzt mal wieder Gott sei Dank das Gegenteil bewiesen. Denn das Festival hat in diesem Jahr so viele Besucher angezogen wie noch nie zuvor. Mehr als 16.000 Menschen waren dabei. Das ist ein neuer Rekord in der immerhin über 100-jährigen Geschichte der Festspiele. Und zeigt doch nur, ja, die Begeisterung für klassische Musik, die ist nach wie vor riesig und man muss den Menschen nur die Gelegenheit geben, sage ich immer, diese Musik auch gemeinsam zu erleben, ob jung oder alt. Und deswegen haben wir jetzt auch für uns Händel nochmal, der so wunderbar die Menschen begeistert. Berenice.

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20: Im Studio Anna Löwer. Guten Morgen. Kritik an Pflegereform von Wagen. DB-Sofortprogramm für mehr Sauberkeit in Zügen zeigt Wirkung. Es gibt viel Kritik an der geplanten Pflegereform von Gesundheitsministerin Wagen. In Zukunft sollen etwa Gutverdiener und Menschen ohne Kinder mehr in die Pflegekasse einzahlen. Außerdem soll strenger geschaut werden, wer welche Pflegestufe bekommt. Der Sozialverband Deutschland spricht von einem Spargesetz. Und der Spitzenverband der gesetzlichen Krankenversicherung findet, es werde zu viel bei den Pflegebedürftigen und Beitragszahlern abgeladen. Mit ihrer Reform will Wagen das Milliardenloch bei der Pflegeversicherung stopfen. Die Züge im Fernverkehr und auch die Bahnhöfe sollen sauberer werden. Um das zu erreichen, hatte die Deutsche Bahn vor einigen Monaten ein Sofortprogramm gestartet. Eine Maßnahme davon, die Zahl der Reinigungskräfte im ICE, wurde mittlerweile verdoppelt. Der ukrainische Präsident Zelensky will sich mit Kreml-Chef Putin treffen. In einem offenen Brief schlägt er ein Vier-Augen-Gespräch vor, um den Krieg zu beenden. Aus Moskau heißt es, Zelensky könne jederzeit kommen. Experten halten ein Treffen für eher unwahrscheinlich.
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21: Also Endspurt Richtung Wochenende, Freitag ist da und dazu eben die passende Musik. Und heute 5 nach 9 wieder mit einem wunderschönen Motto, Musik, die direkt unter die Haut geht. Also Musik, die uns wirklich berührt, denn Anfang macht ein Werk. Voller Kraft, Größe, Menschlichkeit, das 5. Klavierkonzert von Ludwig van Beethoven. Und wir hören einen Mann, der Gefühle wie kein anderer in Töne verwandeln konnte, nämlich Franz Schubert mit Leise Flehen, meine Lieder. Eine Melodie voller Sehnsucht und voller Stille. Ganz einfach große Melodien, die eben jetzt direkt unter die Haut gehen.
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unsere schönsten Melodien, die direkt unter die Haut gehen an diesem Freitagvormittag. Wunderbar. Und jetzt treffen wir zwei Komponisten, die auf ganz unterschiedliche Weise auch das Herz erreichen. Zunächst hören wir Albrecht Mayer mit der Oboe Bist du bei mir von Gottfried Heinrich Stölzel. Und danach wird es opernhaft romantisch, nämlich Suave Fanciulla aus La Bohème von Puccini. Eines der schönsten Liebesduette der Operngeschichte, voller Sehnsucht, Hoffnung und ja, diese ganz besondere Magie des ersten Verliebtseins. Das ist 8:55. Heute eben unsere Stücke, die 100% unter die Haut gehen. Und natürlich auch ins Herz, wie ich finde.

herrlichen Stücke, die ganz einfach unter die Haut gehen. Heute 8:55 an diesem Freitag hier bei Klassikradio. Ja, und jetzt kommt das fünfte Stück und das ist auch Musik, die Erinnerung wachruft, eine Geschichte erzählt und auch so ein bisschen sprachlos macht, nämlich Schindlers Liste von John Williams, gespielt von Anne-Sophie Mutte. Wenige Melodien schaffen es mit so wenigen Tönen und so viel doch zu sagen. Trauer, Hoffnung, Menschlichkeit, die Erinnerung daran, wohin Hass und Ausgrenzung führen kann. Und John Williams komponiert die Musik erst, nachdem der Film Schindlers Liste fertig war. Er soll zu Regisseur Spielberg gesagt haben, du brauchst einen besseren Komponisten als mich für diesen Film. Und Spielberg antwortete darauf, die sind leider alle schon tot. Also ein Schlusspunkt für unsere heutigen fünf starken Stücke. Musik, die berührt, bewegt und noch lange nachklingt. Schindlers Liste.

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11: Ja, heute stecken wir mittendrin, also zwischen Feiertag und Wochenende. Willkommen im Freitagvormittag. Naja, viele haben sich eine Brücke gebaut. Ich denke, auf den Straßen wird es auch so ein bisschen zugehen. Also behalten Sie die Nerven, wenn der ein oder andere Stau auf Sie wartet. Und das mit dem Panis Angelicus von César Franck.
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Klänge von Korsakow waren das. Rimsky-Korsakow und Nocturne. Ich denke mal, Sie machen alles richtig, auch an diesem Freitagvormittag. Sie bleiben jung, weil Sie Klassik gerade hören. Ich trete den Beweis an. Das ist für mich eine wunderbare Nachricht für alle Kulturfans. Denn es gibt eine Studie, die zeigt, Kunst, Musik, Kultur macht nicht nur glücklich. Sie können auch offenbar den Alterungsprozess bremsen. Menschen, die regelmäßig musizieren, heißt es da, tanzen, ins Konzert gehen, Theater, Museum gehen, altern biologisch laut der Studie bis zu 4% langsamer. Das entspricht ungefähr dem Effekt vom regelmäßigen Sport einmal pro Woche. Ja, warum ist das so? Naja, Kultur, Musik hält uns aktiv im Gehirn, fördert Kreativität, soziale Kontakte. Und Musik hat noch einen besonderen Effekt, wie ich finde, kann nämlich die Ausschüttung von Dopamin fördern, also die Botenstoffe für Motivation, Freude, Wohlbefinden. Und das alles genehmigen wir uns jetzt auch für den heutigen Tag, würde ich vorschlagen. Und das machen wir mit der Musik von Josef Hector Fiocco, mit dem Allegro G-Dur. So bleiben wir auf jeden Fall ein bisschen jünger.

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14: Im Studio Anna Löwer. Guten Tag. DB-Sofortprogramm für mehr Sauberkeit in Zügen zeigt Wirkung. Offenbar großer Reparaturstau bei Großgerät der Bundeswehr. Wenn der Zug schon nicht pünktlich ankommt, sollen sich Reisende im ICE wenigstens wohlfühlen. Vor 3 Monaten hatte die Deutsche Bahn ein Sofortprogramm für mehr Sauberkeit im Fernverkehr gestartet. Jeden Tag sind jetzt über 200 Reinigungskräfte im Einsatz. Und das wirkt sich auch positiv auf die Kundenzufriedenheit aus, sagte uns Bahnsprecher Achim Staus. 20 Millionen Euro nimmt die DB in diesem Jahr für das Programm in die Hand. Bei der Bundeswehr gefährden fehlende Ersatzteile offenbar die Einsatzfähigkeit. Wie die Süddeutsche Zeitung schreibt, ist beispielsweise nur etwa die Hälfte der Schützenpanzer Marder einsetzbar. Das zeigt demnach ein interner Lagebericht des wichtigsten Reparaturdienstleisters der Truppe. Der ukrainische Präsident Selenskyj hat Russlands Staatschef

0: Putin ein persönliches Treffen vorgeschlagen. Ziel sei ein Ende der Kämpfe, heißt es in einem offenen Brief. Russlands Antwort: Selenskyj könne nach Moskau kommen. Außerdem will man die komplette Kontrolle der ukrainischen Donbass-Region. Beides hat Selenskyj mehrfach abgelehnt.
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2: Schönen Vormittag, und wer Musik hört, der bleibt im Kopf ein bisschen jung. Darüber haben wir vorhin schon ein bisschen gesprochen, und damit das auch wirklich klappt, legen wir jetzt nochmal nach. Kleine Zugaben, kurz nach 10, Florence Price mit Ethiopia's Shadow in America, und wir hören Samson und Dalila von Camille Saint-Saëns.
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Samson und der Lila war das von Camille Saison. KI und Kunst, was glauben Sie? Passt das zusammen? Können wir kurz mal klären hier bei Klassikradio am Vormittag. Die einen sagen endlich neue Stile, neue Technik, neue Möglichkeiten. Die anderen sagen dann, was bleibt denn dann noch vom Menschen übrig? Es gibt da eine aktuell interessante Studie. Immerhin sagen 43% der befragten Künstlerinnen und Künstler, KIs war auf jeden Fall schon mal eine Chance. Und gleichzeitig befürchten aber 55%, Einnahmequellen könnten da wegbrechen. Also Inspiration oder Konkurrenz, Werkzeug oder Bedrohung. Also vielleicht ist KI am Ende ja wie so ein neuer Pinsel, kann man sagen. Ja, sie kann helfen, aber sie hat keine Sehnsucht, keine Erinnerung, kein Herzschmerz. Das ist der Job des Menschen. Und schon die Fotografie galt ja im 19. Jahrhundert vielen Malern so auch als Bedrohung. Heute hängt sie selbst im Museum. Also die Wahrheit liegt da irgendwo dazwischen, glaube ich. Technik verändert Kunst, aber berühren muss sie immer noch der Mensch. So wie seine Musik. Beethoven, Pathetik, der zweite Satz.

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13: Ja, viele können es auch ein bisschen locker lassen an diesem Freitagvormittag, gestern Feiertag. Naja, und dann kommt das Wochenende. Manche haben bestimmt eine Brücke gebaut und das begleiten wir mit Musik, mit der Sie auch so richtig schön abschalten können, wenn Sie frei haben. Aber natürlich auch weiterhin genussvoll arbeiten mit Johann Baptist van Hall, habe ich nämlich seine Symphonie in C-Dur. Und dann darf wirklich das Wochenende langsam ein Stück weit näher kommen.
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Der Vormittag hier bei Klassik Radio und ich hoffe, Sie hatten einen schönen Feiertag gestern. Manche haben sich eine Brücke gebaut, vor uns ein langes Wochenende. Denke mal, da wird es wieder zugehen auf den Straßen Richtung Berge, Seen, was auch immer Sie vorhaben, wo auch immer es hingeht. Es gibt ja immer so zwei Arten von Menschen. Die einen sitzen bereits auf gepackten Koffern, zählen die Stunden bis zum Feierabend. Die anderen, die schauen da erstmal auf die Verkehrsmeldungen, überlegen, ob sie doch noch einen Kaffee trinken, bevor es dann losgeht. Also was auch immer Sie vorhaben, wie auch immer Ihr Wochenende aussieht, kommen Sie gut und entspannt an Ihr Ziel. Am besten mit seiner Musik, Josef Haydn mit dem Hornsignal.

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9: Der Vormittag am Freitag, kurz nach 11, Gericht, glaube ich, die richtige Zeit für so ein kleines Verwöhnungsprogramm. Ganz ohne Kalorien, dafür aber mit schönen Klängen. Nehmen wir uns eine kleine Auszeit jetzt. Zuerst die Sinfonia Pastorale von Johann Wenzel Anton Stamitz und dann eines der beliebtesten Werke der Musikgeschichte für Sie. Zweiter Satz, zweites Klavierkonzert von Rachmaninow.
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0: Das war Johann Wenzel. Anton Stamitz am Vormittag hier bei Klassikradio. Sinfonia Pastorale D-Dur, der erste Satz. Na, noch ein paar Stunden haben wir und dann kommen wir dem Wochenende ein bisschen näher und natürlich auch dem Feierabend. Und den verbringen wir natürlich wie immer mit unserem Starttenor Rolando Villazón. Und er hat wunderbare Anekdoten, schöne Geschichten zur Klassik, auch Dinge, die man nicht weiß. Und er beantwortet ja auch immer wieder gerne Hörerfragen. Ein Klassikradio-Hörer hat zum Beispiel mal gefragt, ist ihm auf der Bühne mal irgendetwas Skurriles passiert? Und er meinte, ja, da war irgendwas mit der Hose.
1: Meine Hoffmann in Covent Garden, wo meine Hosen gerissen sind. Und dann, leider hatte ich rote Unterhosen mit kleinen Robotern und jeder konnte das sehen. Ich habe es so gut wie möglich versucht zu verstecken, aber ich glaube, ich war nicht so erfolgreich.
0: Das muss man sich mal vorstellen. Ich habe das Bild vor Augen, Rolando Villazón. Erstens eine rote Unterhose und dann auch noch so kleine Roboter drauf. Ja, das Kind im Manne. Aber wir lieben ja seine Art und deswegen seien sie auch heute wieder dabei. Ab 19 Uhr hier bei Klassikradio exklusiv Rolando Villazón. Und jetzt für den Vormittag Johann Sebastian Bach. Jesus bleibet meine Freude.

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12: So langsam packt uns wieder die Sammelwut, ne? Nicht Schallplatten, nicht Oldtimer, nein. Das hat was mit der Fußballweltmeisterschaft zu tun. Aber jetzt erstmal ein musikalischer Spaziergang mit einer Waldlichtung inklusive. Forest Clearing und Sigurd Islandsmoyen.
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Die herrliche Chacon war das von Henry Purcell am Vormittag hier bei Klassik Radio. Wünsche Ihnen natürlich einen schönen Freitag und möge das Wochenende bald kommen. Und natürlich die Fußball-Weltmeisterschaft, haben wir ja gerade schon mal drüber geredet. Damit beginnt ja auch wieder so eine ganz eigene Disziplin. Sammeln, kleben, tauschen. Sie wissen schon, diese Panini-Sticker. Also die ersten Panini Fußballalben zur Weltmeisterschaft erschienen damals 1970, das war in Mexiko, und seitdem versuchen Millionen Menschen immer wieder die letzten fehlenden Bilder zu ergattern. Immer die ewige Frage, warum habe ich irgendwie den Ersatzkeeper von Neuseeland schon viermal, aber nur keinmal den deutschen Captain der deutschen Nationalmannschaft. Ja, na gut, aber irgendwann mal finden wir dann doch das richtige Bild. Panini-Alben sind ja so ein bisschen Leidenschaften von allen Generationen, kann man sagen. Also bei denen 8-Jährige und 80-Jährige sofort miteinander so ein bisschen ins Gespräch kommen. Das finde ich das Schöne eigentlich. Und genau deshalb gehören sie für mich auch zu einer Fußball-Weltmeisterschaft genauso dazu wie Tore, Jubel und natürlich auch ja, die Hoffnung auf den Titel. Wir drücken unserer Mannschaft die Daumen und jetzt genießen wir die schönste Klassik von Karl Stamitz. Hier kommt sein Bratschenkonzert in D-Dur.

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13: Kurz nach 12, ja, hier und da, wenn man zum Himmel schaut um diese Uhrzeit, es könnte ein bisschen nach Gewitter aussehen, aber die Schauer, Wolken und der Regen, da bleibt uns heute zwar am Freitag gehalten, aber es soll dann wieder besser werden. Machen wir also ein bisschen auch noch Hoffnung und das machen wir mit der Musik jetzt von Edvard Grieg, Solveigs Lied und danach die Reformationssymphonie von Felix Mendelssohn Bartholdy.
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Der große Edward Grieg war das mit seiner Pergün-Suite und daraus Solveigs Lied. Naja, also noch haben wir es nicht so richtig geschafft. Das Sommerwetter lässt noch ein bisschen auf sich warten. Meteorologische Sommer hat zwar schon diese Woche begonnen, aber das mit den heißen Tagen, da brauchen wir noch ein bisschen Geduld. Auch heute besser nochmal den Regenschirm dabei haben. Schauer, Gewitter, regional. Kann da noch was runterkommen? Für mich ist das typisch Frühsommer. Vorhin hat man doch mal vor ein paar Tagen 30 Grad und jetzt ist es halt ein bisschen frischer geworden. Aber unsere Gärten und die Felder, ja, die genießen das, wenn der Regen manchmal runterkommt. Die Sommersonne genießen wir dann das nächste Mal. Wahrscheinlich nächste Woche soll es dann ein bisschen besser werden. Und Sonnenscheinmusik, die kann ich Ihnen jetzt auf jeden Fall schon mal spielen. Nämlich Schostakowitsch mit seiner Jazz-Suite, die so wundervoll heiter klingt. Und davor Live Over Hansnest am Klavier, das Klavierkonzert Nummer 3 von Joseph Haydn.

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17: Schöne Mittagszeit. Und in dieser Woche wurde ja auch der goldene Pinsel verliehen. Und zwar für eine Frau, die unseren Helden eigentlich der Kindheit erschaffen hat. Wen ich meine, das werden wir gleich erfahren. Jetzt aber erst bei Beethoven und Eusten Sewag mit seinen White Wings.
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Øysten Sevak mit White Wings. Es gibt ja Figuren, die gehören zu unserer Kindheit. Pumuckl gehört auf jeden Fall dazu. Und jetzt wurde die Illustratorin Barbara von Jonsson in dieser Woche ausgezeichnet. Sie hat dem Pumuckl sein Aussehen eigentlich gegeben und dafür jetzt den goldenen Pinsel 2026 erhalten. Als Pumuckl ursprünglich entstand, da gab es ja nur die Geschichten. Also wie der Kobold aussah, wusste niemand. Und sie schenkte ihm dann eben ja diese typischen roten Wuschelhaare, die Knollennase und sein freches Grinsen. Und das verbindet nach wie vor Generationen. Also Pumuckl, die Großeltern kennen, lieben ihn, die Eltern kennen ihn, inzwischen lernen ihn auch die Kinder der Kinder wiederum kennen. Also ein bisschen Pumuckl stellt letztendlich in allem von uns, finde ich. Vor allem dann, wenn wir etwas anstellen und hoffen, dass es keiner merkt. Ich finde das eine schöne Kindheitserinnerung. Und das ist Mozart, die Sinfonie Nummer 41, der dritte Satz.

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7: Schöne Mittagspause. Wenn Sie keine Pause machen können, weil es ein bisschen stressiger diesen Freitag ist, trotzdem vielleicht jetzt mal ganz kurz durchatmen. So machen wir eine kleine Pause, die ein bisschen schöner klingt, mit dem berühmten Meditation aus der Thaise-Oper von Jules Massenet. Und wir hören die zwei Flöten von Domenico Cimarosa.
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0: Domenico Cimarosa, das Konzert für zwei Flöten. Habe eine verrückte Geschichte noch in dieser Woche für Sie aufgehoben, nämlich bei einer Aufführung von einem La La Land in Konzert in Sydney. Da fiel plötzlich der Keyboarder aus, nämlich der Keyboarder des Orchesters. Und jetzt wird's verrückt, der Dirigent schaut ins Publikum und fragte, kann jemand die Keyboard-Stimme bitte übernehmen?
1: The keyboard. Anybody like an amazing sight reader? You can sight read?
0: Und tatsächlich meldete sich da ein 21-jähriger Student, studiert eigentlich Politikwissenschaftler, spielt Klavier nur als Hobby und wenige Minuten später, da saß er dann vor 2500 Menschen auf der Bühne und die Noten hat er vorher nie gesehen und als dann ein besonders schwieriges Synthesizer-Solo kam, macht er das, was viele Jazzmusiker lieben, da hat er ganz einfach improvisiert. Und dann hat er gespielt, ja. Also, ein ganz normaler Konzertbesucher geht ins Konzert und verlässt dann mehr oder minder als Held den Konzertsaal, den Abend darin. Also eine schöne Botschaft, man weiß nie, wann das Leben plötzlich fragt, kann das jemand übernehmen? Und dann meldet man sich ganz einfach und hebt die Hand. Dafür braucht es ein bisschen Mut, aber sein Mut wurde ja auch mehr oder minder belohnt mit einem großen Applaus, Standing Ovations zum Schluss. Und wir freuen uns jetzt auf die Musik von Jean-Philippe Rameau. Hier kommt The Arts and the Hours.

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13: Schöne Mittagszeit. Und Sie wissen, auch an diesem Freitag bekommen Sie musikalische Vielfalt hier bei uns bei Klassikradio. Also ob nun Filmmusik oder die Klassik oder auch Jazz. Heute Abend zum Beispiel hätte ich einen Tipp für Sie. Aber davor erstmal die Klassik von Georg Friedrich Händel und von Tschaikowski.
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0: unverkennbar. Der Klang und Sound von Händel war das. Von seiner Feuerwerksmusik haben wir gerade den dritten Satz gehört. Heute Abend wird es dann wieder so richtig lässig und cool hier bei Klassik Radio. Und dafür sorgt unser Star-Torpeter Till Brönner mit seiner Show exklusiv hier bei Klassik Radio. Und Till, verrat mal, was steht auf dem Programm?
1: Krachen lassen wir es heute Abend. Mit dabei sind Lonnie Liston Smith, Stanley Turrentine, Danilo Perez, Ella Fitzgerald und Louis Armstrong, Madeleine Peyrou, Henry Mancini, Nancy Sinatra, ihr Vater Frank Sinatra, natürlich unser Pate Antonio Carlos Jobim, George Benson, Julie London, Saxophonist Michael Brecker, mein Gott, ganz schön dynamisch und immerhin steht der Name drauf, natürlich auch Till Brönner. Bis heute Abend, ich freue mich schon.
0: Ja, da wo Till Brönner draufsteht, ist Klassikradio drin, sage ich immer. Viel Spaß mit ihm heute Abend, jetzt dann auch gleich viel Spaß mit meiner Kollegin Alexandra Berger, dann ab 14 Uhr und wir können es am Sonntag wieder hören, dann wie immer um 9 Uhr bringe ich sie ins Wochenende oder am besten durchs Wochenende. Und jetzt habe ich noch Chopin für Sie, Nocturne Nummer 1 und davor die Symphonie C-Dur von Karl Stamitz. Also bis Sonntag.

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6: Ja, einen schönen Freitag wünsche ich Ihnen, einen schönen, entspannten Nachmittag und ganz, ganz viel Freude. So, und dafür ist er wieder mal zuständig. Sie wissen ja, ab 19 Uhr gibt es Star-Kollege und Star-Tenor Rolando Villason. Und Sie können ihm ganz exklusiv Ihre Fragen schicken. Und ja, in gut 5 Minuten gibt es die nächsten lustigen Antworten auf Stichwort Dschungelbuch, auf eine zerrissene Hose mit Roboterunterhosen drauf. Also es wird und bleibt sehr, sehr lustig bei uns.
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0: Aus den Kinderszenen von Robert Schumann war das, von fremden Ländern und Menschen hier bei Klassik Radio an diesem Freitagnachmittag. Ja, in ein paar Stunden, da betritt er wieder die große Bühne, die Radiobühne hier von Klassik Radio. Startenor Rolando Villazón bei uns bei Klassik Radio, da hat er seine eigene Radioshow ab 19 Uhr und ganz neu beantwortet er Ihre Fragen. Ja, was wollten Sie immer mal schon wissen von dem großen Startenor? Da kam diese Woche wieder einiges Schönes rein, zum Beispiel, was Rolando immer im Koffer mit dabei hat, wenn er auf Reisen geht und welche Panne ihm da mal passiert ist beim Packen und über welche Geschenke er sich von Fans freut.
1: So kleine Figuren, die die Fans machen über mich selbst oder die malen mich, und einige sind auch kleine Figuren, die sind verkleidet wie die Rolle, die ich habe gerade gesungen oder die ich habe gesungen, und das habe ich auch. Und ich habe einen kleinen Vogel mit vielen Farben, mit meinen Schlüsseln, und das hängt immer draußen von meinen Hosen. Er heißt Pancho. Er kommt aus einer neuen Produktion von Juliette Laclé de Songe in Berlin. Also, wie gesagt, ich liebe alle diese wunderschönen Komplimente und Applaus und kleine Geschenke und Liebe, diese wunderbare Liebe. Natürlich mein Kostüm, was ich muss ziehen für meine Konzerte. Einmal habe ich zwei rechte Schuhe gebracht zum Konzert und ich musste mit zwei rechten Schuhen singen. Ja, das war nicht so lustig. Aber es war lustig, aber es hat wehgetan.
0: Oh je, ab 19 Uhr heute Abend wird es wieder lustig mit Klassik Radio Furioso, und bin gespannt, welche Fragen er dann später von Ihnen beantwortet.

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0: Das war das Nocturne aus dem Zauberladen mit der Musik von Gioachino Rossini hier bei uns bei Klassikradio, der Freitagnachmittag. Ja, nächste Woche, da geht's los, das Bachfest in Leipzig, unter anderem mit ganz, ganz viel Klassikprominenz, wie zum Beispiel auch Dirigent Sir John Eliot Gardner. Der wird vor Ort sein und den haben wir letztes Wochenende ganz exklusiv zum Klassikradio-Interview getroffen. Und da hat er uns so einiges, gerade mal so ein bisschen aus dem Nähkästchen geplaudert, einiges erzählt, unter anderem, was es mit einem ganz besonderen Draht zu Bach auf sich hat. Und zwar hat es mit einem Bild des großen Meisters zu tun.
1: Dieses Bild, das Hausmann-Porträt von Johann Sebastian Bach, hing in unserem Haus und ich ging jeden Tag dran vorbei, von dem Moment an, als ich laufen konnte. Und ich war ziemlich eingeschüchtert davon, weil er wirklich streng aussieht, ein echter Kapellmeister. Aber dann habe ich erfahren, dass er die Stirn gerunzelt hat, weil er nicht sehr gut sehen konnte. Und tatsächlich, wenn man sich die untere Hälfte seines Gesichts ansieht, sieht man einen viel zugänglicheren Menschen. Jemanden, der die Familie, Essen, Trinken und die guten Dinge des Lebens geliebt hat. Also nicht nur strenger Kapellmeister.
0: Ja, also ein echter Genießer, der Bach. Wie Sir John Eliot Gardner zu Komponist Jean Sibelius steht und warum er regelmäßig Yoga macht, das können Sie auch gerne nachlesen online bei Klassikradio. Und Johann Sebastian Bach habe ich jetzt auch für Sie mit dabei. Sei Lob und Preis mit Ehren in der Cello-Version.

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8: Ja, und wir grooven uns so langsam Richtung Wochenende ein. Und als i-Tüpfelchen obendrauf gibt es ja wieder ab 20 Uhr die Till Brönner Show bei uns bei Klassikradio. Und der Till und ich haben vorhin so ein bisschen geplaudert. Er hat ja mit unzähligen Musikstars zusammengearbeitet. Und ich wollte mal wissen, welche Zusammenarbeit ihn denn so ja am meisten beeindruckt hat. Seine Antwort gibt es in gut 5 Minuten. Und Ihnen jetzt einen schönen Nachmittag. Kurz nach 3:30 ist die Sinfonie Nummer 12 von Buggy.
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0: Wundervolle Klänge von John Rutter, What's With Your Music aus den Five Meditations for Orchestra. Die kleine Mini-Meditation für Freitagnachmittag, genau das Richtige um diese Uhrzeit. Ja, und wir freuen uns aber jetzt schon mal aufs Wochenende. Ab 20 Uhr grooven wir uns ein, dann ist er wieder dafür zuständig. Ja, das ist alles noch so ein bisschen in einem besseren Groove und einem besseren Schwung durch, das wo der Richtung Wochenende geht, die Woche auch so ein bisschen auch hinter uns gelassen werden kann. Die Rede ist vom großen Star-Trompeter Till Brönner. Bei uns hat er ja ab 20 Uhr seine eigene Show, die Till Brönner Show. Und Till, wir haben mal vorhin so ein bisschen geplaudert. Du hast ja mit ganz, ganz vielen Größen zusammengearbeitet. Welche Größe, würde ich denn sagen, aus dem Musikgenre hat dich so am meisten beeindruckt?
1: Ja, da waren schon bekannte Namen dabei. Mhm. George Benson oder Herbie Hancock, Dave Brubeck oder Natalie Cole, Tony Bennett habe ich erleben dürfen, Jill Barbico. Für mich vielleicht menschlich und künstlerisch am beeindruckendsten war die Zusammenarbeit mit Hildegard Knef. Also die fehlt wirklich nicht nur in meinem Leben, sondern auch unserem Land als jemand, der immer wieder auch sehr, sehr schnittig, schnoddrig und zutreffend kommentieren konnte, was eigentlich falsch läuft.
0: Ja, sehr schön gesagt, das kann ich auf jeden Fall unterstreichen. Die große Till Brönner Show auch heute Abend wieder ab 20 Uhr hier bei uns bei Klassikradio.

Das Konzert für Klavier und Orchester Nummer 2 war das von Felix Mendelssohn Bartholdy hier bei Klassikradio am Freitag. Es ist möglicherweise der Brückentag bei Ihnen, gestern ja der Feiertag in Teilen des Klassikradiolandes in Deutschland, in Österreich und in der Schweiz. Also nicht alle sind davon betroffen gewesen, aber einige. Und vielleicht ja, haben Sie es ganz schlau angestellt, haben sich heute den Brückentag genommen oder Sie gehören zu denjenigen, die dann dankenswerterweise für die Kolleginnen und Kollegen den Brückentag eingewilligt haben und dann heute aber auch zu treffenderweise auch so ein bisschen ruhigere Zeiten im Büro haben. Das hat ja auch was für sich. Wir sind bei Ihnen, da können Sie jetzt richtig groß aufdrehen für die großen Opernklänge mit der Musik von Christoph Willibald Gluck. Hier ist Ach, ich habe sie verloren von aus Orpheus und Euridike.

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5: Oder Freitagnachmittag. Einige von Ihnen starten ins Wochenende, andere sind schon im Urlaubsmodus oder Sie gönnen sich vielleicht mal kurz eine Pause an Ihrem Lieblingsort. Na, die Frage an Sie, wo ist denn Ihr Lieblingsort? Schreiben Sie es mir gerne mal oder schicken mir eine Sprachnachricht per WhatsApp. Die Nummer dazu ist die 0821 50 70 50 70. Bin gespannt auf Ihre Nachrichten in gut 5-6 Minuten. Ruffon Williams jetzt, The Lark Ascending.
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Das war die Sinfonie Nummer 76 von Joseph Haydn. Hier ist Klassikradio am Freitagnachmittag. Ihnen einen schönen Nachmittag und ich wollte mal von Ihnen vorhin wissen, wo denn so Ihr Lieblingsort ist im Klassikradioland? In Deutschland, Österreich und in der Schweiz können wir uns gerne Nachricht schicken. Einfach ins Studio ganz direkt, der kürzeste Weg per WhatsApp. Das ist die 0821 50 70 50 70. Können uns natürlich jederzeit auch eine Sprachnachricht schicken. Und Luisa Werner aus Köln schreibt zum Thema Lieblingsort. Das ist bei ihr ganz klar der Platz am Rhein. Da läuft sie gerne in eine Gassi-Runde mit ihrer Hündin Nele und hat Klassikradio über die App mit dabei. Schöne Grüße an dieser Stelle, schöne Gassi-Runde wünsche ich. Paul Schmidt aus Starnberg, er schreibt, sein Platz ist sein Garten unweit vom See entfernt. Da startet er auch ganz früh morgens schon mit einer Runde im See und schwimmt sich ein für den Tag. Das ist auch schön gesagt. Verraten Sie uns weiterhin Ihre Lieblingsorte Deutschland, Österreich und in der Schweiz. Wir sind gespannt, wo Sie am besten entspannen können und wo ja Ihr Auftankort, Ihr Ruheort ist. Gerne über WhatsApp die 0821 50 70 50 70.

Aus seiner Vögelsuite war das die Taube von Otto Reno Respighi hier bei uns bei Klassik Radio. Schönes Wochenende wünsche ich Ihnen einfach jetzt schon mal für all die, die schon ins Wochenende gestartet sind, vielleicht auch was Schönes vorbereitet haben heute noch und eine Fahrradtour geplant haben. Da kann ich Ihnen eine ganz tolle Cellistin ans Herz geben, Katja Zakotnik. Die ist mit dem Fahrrad, einem Cello im Anhänger und ganz viel guter Laune ja die letzten Wochen durch NRW gefahren, genauer gesagt durch das Ruhrtal, hat so um die 300 Kilometer zurückgelegt und hat jetzt klassische Musik an Orte gebracht, die jetzt nicht so der typische Konzertsaal sind. Auf Instagram hat sie noch ein kleines Rätsel für Sie vorbereitet. Ich schätze mal, das werden Sie sofort an den ersten Tönen erkennen. Und kleiner Tipp von mir, hat auch jetzt was mit dem nächsten Titel zu tun.

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3: Schöne Grüße, rein geht's in den Freitagnachmittag und liebe Grüße an alle, die mit ganz vielen Talenten ausgestattet sind. Also das sind wir ja alle, finde ich, oder? Jeder auf seine Weise. In Sydney hat jetzt ein Zuschauer kurzerhand bei einem Konzert aushelfen dürfen oder eher müssen. Und die ganze Geschichte habe ich in gut 10 Minuten für Sie mit dabei. Und dann klären wir auch mal die Frage oder zeigt sich wieder auch mal die Tatsache, dass die Männer gerne öfter auf ihre Frauen hören können.
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Musik von der großen Opernbühne, das war die Ouvertüre aus der Oper Orlando von Georg Friedrich Händel, die Musik natürlich. Der Klassikradio-Nachmittag am Freitag, so klingt er mit ganz, ganz vielen New Classics, wundervoller Filmmusik und den großen Meistern der Klassik. Die haben wir für Sie mit dabei, natürlich auch in dieser halben Stunde. Und ganz, ganz große Klänge jetzt von Wolfgang Amadeus Mozart, sein wunderschönes Adagio in E-Dur.

Tschaikowskis Tempo die Walz aus dem Schwanensee-Ballett war das. Wunderschöne Klänge. Genau das Richtige auf dem Weg Richtung Wochenende. Schönen Freitagnachmittag mit Klassikradio. Und wir kennen ja alle den Spruch, hinter jedem erfolgreichen Mann steht eine Frau. Passt auch, finde ich, zu dieser Geschichte, die es jetzt aus Sydney gibt. Da hat am Wochenende ein Live-Konzert stattgefunden mit Komponist und Dirigent Justin Hurwitz. Den kennen wir alle. Er hat einen Oscar-prämierten Film La La Land die Musik dafür beigesteuert. Und nach der Pause des Konzerts hat ein Keyboarder krankheitsbedingt nicht mehr auf die Bühne zurückkehren können. Und hinter den Kulissen wurde dann fieberhaft nach Ersatz gesucht. Und so hat der Komponist und Dirigent Hurwitz einfach kurzerhand vielleicht zum verrücktesten Schritt entschieden, wie er später in einem Interview gesagt hat. Er hat sich einfach dem Publikum zugewandt und gesagt, Entschuldigung, ist hier jemand, der Keyboard spielen kann und zufälligerweise im Orchester einspringen kann? Ja, und was für ein Glück. Es konnte jemand einspringen. Ein 21-jähriger Student, der hat sich gemeldet, konnte zufälligerweise Klavier und Orgel spielen, hat aber ganz ehrlich ein bisschen gezögert, aber dann hat seine Frau ihn nebenan immer so ein bisschen gepiekst und gesagt, komm, jetzt melde dich endlich. Ja, und diese Erfahrung verdankte er zum großen Teil eben auch seiner Freundin Scarlett, hat er später im Interview gesagt. Also, schöne Grüße an die Damen im Klassikradioland. Sie dürfen ihre Männer öfter gerne mal ermutigen. Aber natürlich auch Hand aufs Herz die Frage, ja, haben wir heute auch bei uns in der Redaktionskonferenz besprochen. Wenn man das selbst spielen könnte, würde man sich trauen? Naja, wahrscheinlich eher nicht. Also Hut ab vor dem 21-jährigen Studenten. Er hat das Ganze natürlich mit Bravour gemeistert. Und ich habe Zwillmusik dabei. Dino Lovers von Komponist Alexandre Desplat.

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3: Im Studio Mia Hin. Guten Tag. DB-Sofortprogramm für mehr Sauberkeit in Zügen zeigt Wirkung. Zelensky schlägt persönliches Treffen mit Putin vor. Einigen ist es vielleicht schon aufgefallen. Seit einiger Zeit sieht man deutlich mehr Reinigungskräfte in den Fernverkehrszügen der Deutschen Bahn. Diese Maßnahme gehört zu einem Sofortprogramm für mehr Sauberkeit im ICE. Das hat die Bahn vor 3 Monaten gestartet. Seitdem wurde die Zahl der Reinigungskräfte verdoppelt. Über 200 sind täglich im Einsatz. Die Maßnahmen kosten rund 20 Millionen Euro in diesem Jahr. Der ukrainische Präsident Zelensky hat Russlands Staatschef Putin ein persönliches Treffen vorgeschlagen. Ziel sei ein Ende der Kämpfe, heißt es in dem offenen Brief. Russlands Antwort: Zelensky könne nach Moskau kommen. Außerdem will man die komplette Kontrolle der ukrainischen Donbass-Region. Beides hat Zelensky mehrfach abgelehnt. Mehr als die Hälfte aller Unternehmen in Deutschland nutzt inzwischen künstliche Intelligenz. Das zeigt eine Umfrage des IFO-Instituts. KI ist in der deutschen Wirtschaft endgültig in der Breite angekommen, sagen die Experten. Besonders stark verbreitet ist KI in der Industrie und bei Dienstleistern.
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4: Um kurz nach 4, das Wochenende rückt schon in greifbare Nähe. Wir machen mal einen kleinen Wochenrückblick. Ja, war einiges los in dieser Woche. Ging ja am Montag teilweise schon los mit dem Blue Moon. Einige haben ihn gesehen, andere eher nicht. Und wir sprechen mal über Ihre großen Freuden in dieser vergangenen Woche. Nach Schimasne, die Suite Nummer 4 und Haydn Ritchie, Serenade to Youth.
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0: Klassikradio mit wundervollen Klängen. Genau das Richtige für den Freitagnachmittag. Das war Jules Massenets Suite Nummer 4, Scène Pittoresque. So, einiges los gewesen in dieser ersten Juniwoche. Ja, da hatten wir den Blue Moon am Montag. War auch ein super Thema bei uns im Sender. Einige haben den Blue Moon gesehen, einige aber natürlich auch nicht, weil ordentlich viel Regen mit am Start war und diesbezüglich natürlich auch ganz, ganz viele Wolken. Aber diese herrliche frische Luft, muss ich auch wieder dazugeben, nach so einem Regenschauer, ach, die war phänomenal in dieser Woche. Und dank Social Media kann man sich den Mond ja auch direkt irgendwo anders nochmal ansehen. So, musikalisch genießen wir ihn auch gleich und wir wollten aber mal von Ihnen wissen, was denn so Ihre Freuden in dieser Woche waren.
1: Spaziergänge mit meiner Tochter, gerade 3 Wochen alt, das war schön.
2: War, dass ich noch ein verlängertes Wochenende hatte.
3: Morgen gibt es ein neues Tattoo, ein Pirat.
4: Der Geburtstag von meinem Mann, wir haben mit Freunden gefeiert.
0: Sehr, sehr schön. Und dann genießen Sie weiter. Vergessen Sie nicht, die kleinen und großen Freuden des Alltags wertzuschätzen und zu genießen. Und dazu gibt's wundervolle Musik von Beethoven. Jetzt seine Mondscheinsonate.

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Entspannte Klänge für einen hoffentlich entspannten Freitagnachmittag. Die Pavanin fürs Maul war das von Gabriel Poré hier bei Klassikradio an diesem 5. Juni. Schön, dass wir Sie begleiten dürfen, vielleicht schon auf dem Weg Richtung Wochenende oder vielleicht haben Sie heute auch einen Brückentag genommen. Gestern ja in einigen Regionen des Klassikradiolandes der Feiertag und dann kann man sich das ja vielleicht auch ganz gut einrichten, heute ja noch so einen Tag Freizeit dran zu hängen. Oder Sie genießen ganz normal den Freitag mit ein bisschen Arbeit, vielleicht heute auch so ein bisschen ruhiger im Büro, wenn die anderen Kollegen dann freigenommen haben. Wir sind bei Ihnen mit wunderschönen Oboenklängen von Albinoni. Jetzt das Oboenkonzert in D-Moll.

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12: Ja, und ganz genau, kurz nach 5:30. Schönen Nachmittag wünsche ich Ihnen und stellen Sie sich mal vor, jeden Tag einen Marathon zu laufen. Ja, das ist schon krass, oder? Aber das ist eine große Aufgabe, die sich jetzt eine Berlinerin selbst auferlegt hat. Und wie Sie alle mit dabei sein können, das erzähle ich Ihnen in gut 5 Minuten. Wünsche einen schönen Nachmittag. Vielleicht kommt Ihnen dieser Freitag ja auch wie so ein gefühlter Marathon vor. Dann gibt es jetzt ganz viel entschleunigende Klänge von David Orlowski und Muzio Clementi.
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Ich lieb's, wunderschön. Indigo von David Orlowski und sein Orlowski-Trio. Hier ist Klassikradio, Freitagnachmittag und ja, Bewegung ist das A und O. Wichtig und tut richtig gut. Und die Marathonsaison beginnt ja schon teilweise Ende März. Deutschland, Österreich und die Schweiz bewegt sich und läuft. Unter anderem zum Beispiel beim Zürich-Marathon in Berlin oder im Wien-Marathon. Sind nur eine der paar wenigen, die natürlich überall stattfinden. Und eine Berlinerin, und zwar Joyce Hübner, die schreibt gerade an ihrer eigenen Rekordgeschichte. Denn diesen Dienstag ist sie losgelaufen und hat ihren 367. Marathon in Folge gelaufen. Bis Oktober möchte sie jeden Tag einen Marathon laufen und so jede einzelne der 2059 Städte in Deutschland durchqueren. Also das sind, wenn man hochgerechnet, mehr als 21.000 Kilometer, 200.000 Höhenmeter und insgesamt 495 Marathons. Also bis zum großen Finale am 8. Oktober am Berliner Olympiastadion sind es nur noch 128 Tage. Sie können übrigens bei Joyce dabei sein, hat auf ihrer Homepage, ist ja mittlerweile schon eine Läufer-Influencerin, hat sie einen Link reingestellt und da kann man die Route quasi, in der sie live läuft, live mitverfolgen und vielleicht ja so am Wegesrand so ein bisschen Zuspruch schicken oder vielleicht ja auch eine kleine Runde mitlaufen. Also Hut ab für diese Glanzleistung, Wahnsinn. Und ich habe jetzt für Sie Musik dabei von einem Mann, ja, der auch einen musikalischen Marathon gelaufen ist, im übertragenen Sinne seiner Lebenszeit. Wolfgang Amadeus Mozart, hier ist eine kleine Nachtmusik von ihm, der erste Satz da.

Die Träumerei aus den Kinderszenen von Robert Schumann hier bei Klassikradio. Wunderschöne Klänge, ganz leichte Klänge. Für diesen Freitagnachmittag, vielleicht sind einige von Ihnen unterwegs, hören uns im Zug oder über die App ganz einfach mitzunehmen. Also wir sind eigentlich überall bei Ihnen mit dabei. 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Und weiter geht's mit wunderschönen Cello-Klängen. Made aus dem großen Opernhaus, könnte man sagen. Aus der Oper Rinaldo. Die Musik von Händel und am Cello der großartige Cellist Hauser spielt Lascia Chiopianga.

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0: Arbeit in Zügen zeigt Wirkung. EU und Deutschland begrüßen Selenskis Friedensvorschlag. Wenn der Zug schon nicht pünktlich ankommt, sollen sich Reisende im ICE wenigstens wohlfühlen. Vor 3 Monaten hat die Deutsche Bahn ein Sofortprogramm für mehr Sauberkeit im Fernverkehr gestartet. Jeden Tag sind jetzt über 200 Reinigungskräfte im Einsatz. Und das wirkt sich auch auf die Kundenzufriedenheit aus, sagte uns Bahnsprecher Achim Staus. 20 Millionen Euro nimmt die DB in diesem Jahr für das Programm in die Hand. Volodymyr Selenskyj will direkt mit Kreml-Chef Putin über ein Kriegsende reden. Die EU und Deutschland haben den Vorschlag des ukrainischen Präsidenten begrüßt. Ziel sei ein Ende der Kämpfe, heißt es in einem offenen Brief. Selenskyj könne nach Moskau kommen, erklärte Russland. Das hat der aber bisher immer abgelehnt. Bei der Bundeswehr gibt es offenbar einen Reparaturstau. Laut Süddeutscher Zeitung fehlen Ersatzteile und das gefährdet die Einsatzfähigkeit. Sie beruft sich auf einen internen Bericht eines Reparaturdienstleisters. Besonders ernst ist die Lage demnach bei den Panzerfahrzeugen des Heeres.
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2: Wunderschöne Klänge habe ich für Sie dabei, um 5:15. Auf dem Weg Richtung Feierabend oder schon im wohlverdienten Feierabend auf dem Weg Richtung Wochenende. Mit dabei Johann Samuel Schröter und Johann Halvorsen. Und wir sprechen in 10 Minuten über lila Mohnfelder. Wo es die zu bestaunen gibt, all das in dieser halben Stunde bei mir.
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großartige Klavierklänge von Johann Samuel Schröter. Das war das Klavierkonzert in C-Dur, gespielt von Pianist Murray Pariah. Schönen Freitagnachmittag wünsche ich Ihnen. Und die Farbe Lila ist den Besucherinnen und Besuchern der Lüneburger Heide ohnehin bekannt. Im August ist ja Heideblüte. Dann verwandeln sich große Flächen in der Lüneburger Heide in ein lila Blütenmeer. Und derzeit können Sie auch schon ein lila Blütenmeer genießen. Aber das besteht aus Mohn. Ja, haben richtig gehört. Ein ganz, ganz besonderes Farbspektakel bietet sich da. Und für alle Lüneburgerinnen und Lüneburger unter Ihnen, Sie können mir gerne mal ein Foto ins Studio schicken. Ganz einfach über die WhatsApp-Nummer 0821 50 70 50 70. Und das musikalische Mohnfeld, träumerische Klänge, die habe ich jetzt für Sie dabei. Das Oboenkonzert in F-Dur von Johann Christian Bach.

Grüße nach Berlin und aus Berlin kommen die Grüße auch zu allen anderen. Das waren die Berliner Philharmoniker, haben das Thema aus den Haydn-Variationen gespielt von Johannes Brahms hier bei uns bei Klassikradio. Der Freitagnachmittag, der frühe Abend, so klingt er mit ganz, ganz viel Musik zum Wohlfühlen und Entspannen. Feinste Filmklänge, wunderschöne New Classics und das große Meisterwerk, ja, der ganz, ganz großen Meister. Alles haben wir mit dabei. Edward German jetzt mit dem Shepherd's Dance aus der Schauspielmusik Henry VIII.

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14: Kurz nach 5:30 und wir machen uns im Strandkorb gemütlich. Haben Sie Lust drauf? Vielleicht sind Sie da ohnehin auch schon und genießen ein bisschen Urlaubsfeeling. Und es geht gleich um eine Idee, die im Strandkorb entstanden ist. Und das hat auch noch was mit Johann Sebastian Bach zu tun. Die ganze Geschichte erzähle ich Ihnen in gut 10 Minuten. Und hier ist Franz Schubert und seine 5. Sinfonie.
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Das war das Violinkonzert in E-Dur von Johann Sebastian Bach hier bei uns bei Klassikradio am Freitagabend. Ja, und wir bleiben auch gleich bei Johann Sebastian Bach und schöne Grüße gehen raus in die Uni und Hansestadt Greifswald. Da wird es bis Sonntag nämlich wieder musikalisch werden. Es sind derzeit nämlich die 80. Bachwochen oder es ist die 80. Bachwoche in dieser Woche gestartet. 40 Veranstaltungen an unterschiedlichen Orten sind da geplant und finden statt. Jeden Tag auch eine geistliche Morgenmusik im Dom. Und entstanden ist diese wunderbare Idee zur Bachwoche in Greifswald damals, und zwar im Sommer 1946, als sich die Gründerin und der Gründer der Bachwoche damals mit anderen Musikerinnen und Musikern auf der Insel Hiddensee getroffen hat. Und die Idee hatte, einfach Bachtage in Greifswald zu veranstalten. Die Musiker wollten wieder Auftrittsmöglichkeiten nach dem Krieg haben und natürlich brauchte auch die Kirche einen Moment der Erinnerung, wie man diese ganze Nachkriegszeit verarbeiten kann. Eine wunderschöne, sehr, sehr besondere Geschichte. Und die Bachwoche geht noch bis zum Sonntag in Greifswald.

Also ein bisschen Urlaubsfeeling to go von Joaquin Rodrigo. Der zweite Satz des Concerto de Aranjuez war das hier bei Klassikradio am Freitagabend. Weiter geht's mit wundervoller Filmmusik von Mr. John Barry, dem großen Meister und Filmmusik. Und die große Nacht der Filmmusik, großes Stichwort natürlich, das gibt's auch wieder ab Oktober. 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
2: Im Studio Mia Hin. Guten Abend.
3: DB-Sofortprogramm für mehr Sauberkeit in Zügen zeigt Wirkung. Ukraine und Russland tauschen Kriegsgefangene aus. Einigen ist es vielleicht schon aufgefallen. Seit einiger Zeit sieht man deutlich mehr Reinigungskräfte in den Fernverkehrszügen der Deutschen Bahn. Diese Maßnahme gehört zu einem Sofortprogramm für mehr Sauberkeit im ICE.

0: Gefangene ausgetauscht. Laut russischen Medien wurden je 185 Menschen übergeben. Die Ukraine bestätigte die Rückkehr der Soldaten. Laut Präsident Zelensky kam auch ein Zivilist frei. Der Austausch soll durch die Vereinigten Arabischen Emirate vermittelt worden sein. Mehr als die Hälfte aller Unternehmen in Deutschland nutzt inzwischen künstliche Intelligenz. Das zeigt eine Umfrage des IFO-Instituts. KI ist in der deutschen Wirtschaft endgültig in der Breite angekommen, sagen die Experten. Besonders stark verbreitet ist KI in der Industrie und bei Dienstleistern.
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2: Ja, mittendrin in der Vorfreude aufs Wochenende. Sie genießen es vielleicht ohnehin schon. Und für alle, die uns rund um Leipzig hören mit dem Gewandhaus und einem großen Fest, da können Sie jetzt auch am Wochenende das Wochenende noch schöner genießen. Darüber sprechen wir in gut 10 Minuten nach Robert Schumann und Robert Fuchs. Hier ist eine Sinfonie Nummer 2.
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war der Eintritt im Walde aus den Waldszenen. Wunderschöne Klänge von Robert Schumann und Pianist Matthias Kirschnereit. Haben wir eben gehört am Freitagabend hier bei Klassikradio. So, und es geht in die Bachstadt nach Leipzig. Da öffnet morgen das Gewandhaus seine Türen. Dann laden die Musikschule Leipzig, Johann Sebastian Bach, die Musik- und Kunstschule Landkreis Leipzig in Kooperation mit dem renommierten Konzerthaus am Augustusplatz erneut zum Musikfest für alle ein. Also von 10 bis 16 Uhr können große und kleine Besucher ganz kostenfrei die Vielfalt der Musikschulangebote entdecken. Von Konzert bis Choreografie, von Einzelunterricht bis Eltern-Kind-Kurse. Hunderte Musikschülerinnen und Schüler, die präsentieren da ein tolles, buntes Programm Made in Leipzig. Viel Spaß wünschen wir.

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Die großen Meisterwerke von der großen Opernbühne von Giuseppe Verdi hat die Musik natürlich geschrieben für unverkennbar La Traviata. Das war das Vorspiel, der erste Akt daraus hier bei uns bei Klassikradio. Große Meisterwerke, mit denen begleiten wir Sie durch den ganzen Tag und natürlich auch Richtung Wochenende. Weiter jetzt mit der Ouvertürensuite in D-Dur von Johann Friedrich Fasch.

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10: Großartige Meisterwerke auf dem Weg Richtung Wochenende. Ja, da werden Sie begleitet von toller Filmmusik, den New Classics und den großen Meistern der Klassik. All das haben wir mit dabei. Und gleich kommt Kollege Rolando Villason. Ab 19 Uhr gibt es ja seine Sendung Klassik Radio Furioso. Und er wird mir gleich schon mal erzählen, was er später dann alles mit dabei hat. In gut 5 Minuten. Und hier ist Luigi Boccarini.
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0: So klingen sie, die New Classics. Nimbus von Macke Hope hier bei Classic Radio am Freitagabend. Gleich gibt's meinen lieben Kollegen und unseren Star-Tenor Rolando Villason ab 19 Uhr Classic Radio Furioso. Seine eigene Radioshow nur hier bei uns bei Classic Radio.
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war das Klavierkonzert in Amoll von Edvard Grieg. Der zweite Satz daraus. Hier bei Klassik Radio, es ist der Freitagabend auf dem Weg Richtung Wochenende. Mein lieber Kollege Rolando Villas und der scharrt schon mit den Hufen. Ja, er kommt jetzt gleich rein. Ab 19 Uhr seine Sendung, Klassik Radio Furioso. Ja, und ich wünsche Ihnen einen schönen Abend, aber wir hören uns morgen früh. Ab 9 geht's gemeinsam ins Wochenende mit wunderschönen Klängen und ganz, ganz viel Entspannung. Also, bis morgen.

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14: Hallihallo, liebe Zuhörerinnen und Zuhörer. Unsere Sendung fängt an, letzte Sendung dieser ersten Woche von Juni. Und so amigo Rolando Villason hier am Mikrofon freut sich riesig. Wir fangen an mit dem Blumenduett. Wunderbare Melodie aus Lakmé Opera, komponiert von Leo Delib. Viel Vergnügen.
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Suite in G-Dur von Georg Philipp Telemann hier bei Klassik Radio. Curioso. Nein, nicht curioso, furioso. Ganz genau. Wir haben den vierten Satz aus diesem Suite gehört. Und wir bleiben so in der Zeit, in der Epoche der Barock mit Musik jetzt von Georg Friedrich Händel. Aus einer Opera Xerxes hören wir jetzt Ombra mai fu, wunderbare Aria, die ich habe mit die Gabrieli Players aufgenommen unter der Leitung von Paul McCreech. Hier kommt zu Amigo Rolando Villason.

Wir sind in der Operawelt geblieben. Nach meiner Arie von Ombra Mai Fu from Hesherches haben wir gerade die ganz bekannte Nessun Dorma aus Giacomo Puccinis Turandot gehört. Turandot feiert 100 Jahre dieses Jahr. Und das war natürlich eine Version nur für Orchester. Sie können mir ja immer Ihre Fragen per WhatsApp oder Mail in der Klassik Radio WhatsApp und Mailadresse schicken. Das hat auch Antonia Kurz aus Heidelberg gemacht. Sie möchte von mir wissen, lieber Rolando, hast du eigentlich eine Art Glücksbringer, den du immer bei dir hast? Ich habe verschiedene. Ich habe kleine Figuren aus Alice in Wonderland. Ich habe auch einen Tasmanien-Teufel. Ganz klein. Man kann es in einen Finger tragen. Und ich habe immer Pancho mit mir. Ein Vogel, die hat viele Farben. Und das ist immer in meine Hosentasche. Also, danke schön, liebe Antonia. Und jetzt hören wir von Ludwig van Beethoven, Romanze für Violine und Orchester Nummer 1.

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6: Hallihallo, Ende dieser Woche. Ihr seid ganz richtig hier mit unserer Sendung Klassik Radio Furioso mit seinem Amigo Rolando Villason. Und weiter geht es mit dieser wunderschönen En Bateau aus dem Petit Suite von Claude Debussy. Merci, s'il vous plaît.
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Mozart, Mozart, Mozart, viva Mozart! Das war der dritte Satz aus seinem Violinkonzert in D-Dur. Und liebe Zuhörerinnen und Zuhörer, wenn ihr die beste Erfahrung von Wolfgang Amadeus Mozart möchtet haben, dann müsst ihr in Salzburg nächste Januar für die Mozartwoche dabei sein. Die Karten sind schon da. In der Website von der Stiftung Mozarteum kriegt ihr alle die wunderbare Information von all unseren Projekten, Konzerten und Vorstellungen. Und hier gehen wir weiter mit Musik von Johann Sebastian Bach. Aber bevor das, Simon Beck hat mir eine Mail geschrieben. Er kommt aus Innsbruck und möchte gerne wissen, lieber Rolando, hast du schon einmal eine Opernrolle abgelehnt? Und wenn ja, warum? Ich habe ja verschiedene Opernrollen abgelehnt. Eine ist Don Alvaro aus La Forza del Destino, ganz einfach meine Karriere. Auch Tamino habe ich Nein gesagt. Ich fand, die Tamino-Musik ist absolut wunderbar und die Zauberflöte, ich liebe Zauberflöte. Aber die Tamino als Rolle war für mich ein bisschen passiv. Ich habe auch Pinkerton aus Madame Butterfly abgelehnt. Diese Rolle möchte ich nie singen. Ich mag diese Rolle überhaupt nicht. Ich möchte nicht in den Haupt von diesem Mensch rankommen. Also, das sind ein paar. Und von Johann Sebastian Bach, unser nächster Komponist, habe ich nichts abgelehnt, weil er hat keine Oper geschrieben. Nur wunderbare Oratorios. Wir hören jetzt von ihm den zweiten Satz aus einem Klavierkonzert in F-Moll.

Ungarische Tanz Nummer 4 von Johannes Brahms haben wir gerade erlebt bei Classic Radio Furioso. Und fast am Ende unserer Woche, unserer Sendung, kommt noch Musik von Antonín Dvořák. Einige Komponisten sind ja so richtige Nachteulen gewesen. Antonín Dvořák war dagegen das komplette Gegenteil. Er hat die frühen Morgenstunden geliebt, wenn alles noch still und der Tag erst losgeht. Bei einem England-Besuch hatte er dafür wirklich erstaunte Gesichter gesorgt. Seine Gastgeber haben ihn schon um 6 Uhr morgens draußen unter einem Baum entdeckt. Da saß er hellwach, zufrieden und vermutlich längst voller neuer musikalischer Ideen. Also, wie toll, bravo, Señor Dvořák. Ich bin mehr eine Nachtsmann, Person, aber wir hören, weil es jetzt Abend ist, den Lied an den Mond. Das passt ganz gut aus Rusalka. Und mit das, liebe Zuhörerinnen und Zuhörer, ich wünsche euch alle ein wunderbares Wochenende und ich erwarte euch jeden Tag nächste Woche 19 Uhr Classic Radio Furioso. Lied an den Mond für alle, die hören uns heute Abend. Mil abrazos. Tschüss, tschüss.

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4: Gleiche Welle, gleiche Stelle. Herzlich willkommen zurück hier bei Klassik Radio. Und ich freue mich sehr auf die nächsten 2 Stunden. Wir fangen an mit einem Klassiker aus England. Duncan Lamont mit The Apartment. Herzlich willkommen an Sie alle zur Till Brönner Show.
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Es ist nach wie vor, als ob es erst gestern gewesen sei, dass wir uns in Südfrankreich, genauer gesagt in der Nähe von Saint-Rémy, in diesem wunderbaren Tonstudio namens La Fabrique zusammengefunden hätten. Bob James und meine Wenigkeit. Da waren aber noch ein paar andere Musiker dabei, unter anderem auch Harvey Mason am Schlagzeug und Yuri Golubev am Bass. Und dann ging's wirklich los mit unserem Album On Vacation. Das war Save Your Love For Me, ein, wie ich finde, unverkennbares Arrangement von Ausnahmearrangeur Bob James. Sie hören die Till Brönner Show bei Klassik Radio. Hier kommt Eliane Elias mit Dreamer von Antonio Carlos Jobim.

Frank Sinatra mit einem Song von Antonio Carlos Jobim, der freundlicherweise ins Englische übersetzt wurde, Someone to Light Up My Life vom Album Sinatra and Company, hier in der Till Brönner Show bei Klassikradio. Hier kommen Chelsea Fonseca und Ronaldo Bastos mit Slow Motion Bossa Nova.

Es ist die hohe Kunst, immer das Orchester hinter Frank Sinatra gewesen zu sein über viele, viele Jahre. Es war eigentlich seine Lieblings-Big Band. Und dann ein Album zu machen zu Ehren von Frank Sinatra, bei dem er gar nicht mitsingt. Da muss man schon eine ganz besondere Qualität mitliefern. Und das war natürlich möglich bei einem, nämlich Count Basie. Frankly Basie heißt dieses Album. Das war eben In the Wee Small Hours of the Morning. Sie hören die Till Brönner Show bei Klassikradio. Hier ist sowas Ähnliches wie Frank Sinatra, nämlich seine Tochter Nancy Sinatra. Nice and easy.

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1: Wir kommen zu einer neuen Kategorie, denn Sie, die Hörerinnen und Hörer, sind sehr, sehr aktiv. Was unsere Show angeht, das freut mich extrem und in der Folge hat mich eine Hörerfrage erreicht, die möchte ich jetzt einfach mal vorlesen. Die kommt von Christoph Becker aus Dresden und seine Frage lautet: Hallo Till, was war die ungewöhnlichste Location, an der du jemals Trompete gespielt hast? Lieber Christoph Becker, das kann ich wie aus der Pistole geschossen beantworten. Es war nicht etwa eine Toilette oder sowas, das tue ich regelmäßig in Konzerthäusern. Da hallt es nämlich so schön und ich kann schön abtauchen in eine andere Welt. Nein, es war mitten in Kenia und zwar auf dem Meer. Eine Sandbank. Man hatte mich kurzerhand für ein Foto auf einem Einbau mit mehreren Personen raus aufs Meer gefahren. Und dann kam irgendwann tatsächlich so ein Hügel, so ein Sandhügel zum Vorschein, auf den man mich mutterseelenallein mit meiner Trompete natürlich zurückließ, um dieses Foto zu machen. Und tatsächlich wäre es auch gar nicht leicht gewesen, da wieder wegzukommen, zumal mit Trompete in der Hand. Es war ein kleines Zeitfenster, wo man genau wusste, da ist die Sandbank zu sehen und nachher wird sie fluttechnisch gesehen wieder weg sein. Ich werde das nie vergessen, das Foto habe ich auch noch. Und in der Folge geht es jetzt weiter mit einem Song, der natürlich wie die Faust aufs Auge passt. Hier ist der große, unvergessene Bert Kämpfert mit African Beat.
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Für mich immer wieder faszinierend, muss ich sagen. Summer Has Gone, und wer war es? Diese unglaubliche, gottgleiche Stimme, natürlich Doris Day. Warum wird sie nicht im obersten Top-5-Ranking mit Ella Fitzgerald und Billie Holiday genannt? Ich kenne niemanden, der so gesungen hat. Nun, ich hoffe, sie pflichten mir bei. Hier kommt Gitarrist Pat Martino mit einem der größten Hits der Welt. Hier ist Sunny.

Sie ist totaler Stammgast hier in meiner Show, die wunderbare Ella Fitzgerald und All the Things You Are mit dem Orchester von Nelson Riddle. Sie hören die Till Brönner Show bei Klassik Radio. Und hier kommt Tony Bennett mit einem Song, der in Deutschland ein ganz besonderes Gefühl ausgelöst hat, direkt nach dem Krieg. Unmittelbar sogar. Hier ist Sentimental Journey.

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4: Hier kommt ein großer Till Brönner Show Klassiker, muss man sagen. Einer der gern gesehensten Gäste überhaupt auf unserer Party hier. Hier ist George Benson, Gitarrist und Sänger mit Cruise Control.
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My last guest needs no introduction. Das darf man über Frank Sinatra und seinen Paten auf jeden Fall sagen. Das war er mit Autumn in New York. Sie hören die Till Brönner Show bei Classic Radio. Wir bleiben rein musikalisch, versteht sich, in dieser Jahreszeit. Hier ist nämlich Paul Desmond, jemand, der Saxophon, Altsaxophon gespielt hat wie niemand anders. Hier ist er mit Autumn Leaves.

Ein lustiger Zufall, merke ich gerade, ein weiterer Herbstsong, This October von niemand Geringerem als der wunderbaren Julie London. Sie hören die Till Brönner Show bei Klassikradio und schon wieder muss ich kichern. Hier kommt nämlich Indian Summer von niemand Geringerem als dem unvergessenen Stan Getz. Viel Spaß!

Symphonic Soul heißt dieses Album und das halte ich für sehr, sehr besonders. Es ist das von Henry Mancini, der sich große Klassiker aus der damaligen Zeit, wir sprechen von den 70er Jahren, hergenommen hat und mal in sein Gewand gepackt hat. In diesem Falle war es nämlich Butterfly vom wunderbaren Herbie Hancock. Sie hören die Till Brönner Show bei Classic Radio. Hier kommt aus Brasilien, erst in einer der letzten Shows gespielt, Luis Milan. Und von ihm hören wir einen Song, der heißt Full Moon und der featuret Mark Egan und die wunderbaren New York Voices. Hier ist Full Moon.

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1: Vierter und letzter Teil der Till Brönner Show. Ich lese sehr, sehr gerne noch eine weitere Hörerfrage vor. Sie kommt aus Stuttgart und zwar von Maria Weise. Maria Weise hat mir eine Mail geschrieben. Lieber Till, wenn du einen Abend lang mit einem Jazzmusiker deiner Wahl verbringen könntest, wer wäre es und warum? Das brauche ich nicht lange zu diskutieren mit mir selber, denn das wäre wahrscheinlich Shirley Horn, wenn es sie noch gäbe, die ich hier wirklich sehr, sehr intensiv und ständig spiele. Mit ihr würde ich wirklich sehr gerne mal sprechen, wie sie eigentlich Musik sieht und gesehen hat. Und vielleicht hätten wir ja sogar ein, zwei Töne miteinander spielen können. Und der andere, und da bin ich gerne vollständig, das wäre Harry Sweets Addison. Das ist der Trompeter, der bei fast allen großen Croonern und Croonerinnen immer die Background-Soli hinten gespielt hat. Und das hat er mit einer so unglaublichen Fertigkeit und Zurückhaltung gemacht, dass die immer wieder nur ihn haben wollten. Und hier kommt der Beweis, nämlich bei Frank Sinatra auf dem Album It Might As Well Be Swing mit Count Basie. Da hören wir I Wanna Be Around und hören Sie mal auf diese Background-Trompete.
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Never Let Go, das war der wunderbare schwedische Musiker, Arrangeur, Saxophonist, Flötist und Multiinstrumentalist Magnus Lindgren. Never Let Go. Und Sie hören die Till Brönner Show bei Klassikradio. Hier kommt eine Ikone aus Italien. Hier kommt Ornella Vanoni mit L'Appuntamento.

Ein wichtiger Innovator war dieser Mann. People make the world go round, hörten wir da gerade von Ramsey Lewis. Jemand, der nicht nur ein fantastischer Pianist und Impresario war, sondern auch eine der wichtigsten Fernsehsendungen in den USA über Jazz hatte. Ein richtiger Jazz-Erklärer mit wunderbaren Gästen und Performances. Ramsey Lewis, Sie hören die Till Brönner Show bei Klassikradio. Hier kommt Johnny Mathis mit einem Riesenhit, vielleicht dem größten von Pianist Errol Garner. Hier ist Misty.

Ja, und mit Johnny Mathis geht unsere heutige Till Brönner Show dem Ende zu. Wir können uns wiederhören, das wissen Sie, immer freitags und zwar genau hier bei Klassik Radio von 20 bis 22 Uhr. Da halten wir die Zeit an für 2 Stunden. Daran werde ich weiter tatkräftig mitwirken. Es war sehr, sehr schön. Ich würde schließen noch einmal mit Count Basie und Frank Sinatra. Das können wir auch umdrehen. Ein wunderbar hintergründiger Text, Wives and Lovers, geschrieben von Burt Bacharach. Machen Sie es gut. Bis in der nächsten Woche. Das war Till Brönner. Tschüss zusammen.

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